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1: In Linz hat gestern ein 88-jähriger Mann seine 89-jährige Frau und seine 61-jährige Tochter erschossen. Anschließend hat er Suizid begangen. Die Tatwaffe, eine Weltkriegswaffe, hat er illegal besessen. Auch ein Abschiedsbrief wurde bei den Toten gefunden. Eine Obduktion wurde jetzt angeordnet. Der österreichische Tennisprofi Sebastian Ofner hat sich sein erstes Aufeinandertreffen mit dem Weltranglisten-Ersten Jannik Sinner seit 2019 erarbeitet. Ofner gewinnt beim Masters-Sandplatz-Turnier in Rom gegen den US-Amerikaner Alex Mickelson in 2 Sätzen. Morgen trifft er in der 2. Runde auf den Topstar aus Italien. Die Waffenruhe zwischen den USA und dem Iran bleibt trotz neuer militärischer Auseinandersetzungen in Kraft. Das hat jetzt US-Präsident Donald Trump bestätigt. Zuvor haben sich beide Länder gegenseitig beschuldigt, die Waffenruhe verletzt zu haben. Die USA haben nach eigenen Angaben als Reaktion auf iranische Angriffe in der Straße von Hormuz militärische Ziele im Iran beschossen. Miley Cyrus bekommt einen Stern auf dem Walk of Fame. Die 33-jährige Sängerin wird die Auszeichnung am 22. Mai enthüllen. Die Veranstalter sagen, Cyrus habe die Unterhaltungsindustrie nachhaltig geprägt. Generationen von jungen Mädchen seien von ihrem Lebensweg und ihrer furchtlosen Kreativität inspiriert worden.
2: Schönen guten Morgen heute am Freitag und jetzt in der Früh und am Vormittag blendet die Sonne. Am Nachmittag stören aber dann mehrere Wolken, teilweise auch mit Regenfüllung. Gewitter können dadurch krachen und das bei 18 bis 24 Grad maximal.
3: Schönen guten Morgen. Der Blick auf Österreichs Straßen verläuft aktuell tiefenentspannt. Es gibt keine Verzögerungen, die länger dauern als 10 Minuten. Guten Start in den Tag.
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5: Ja, wunderschönen guten Morgen an diesem Freitag, dem 8. Mai. So, Augen auf, Licht an und dann geht's mit voller Fahrt rein in den Tag. Ina lässt jetzt die Sonne für dich scheinen und dann sagt Sailor Moon das Zauberwort. Also, hoppigaloppi, gehen wir's an, let's go. Lisa da für dich, guten Morgen.
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1: Na, zum Aufstehen gleich einmal ordentlich Beats von Mr. Oizo und Flat Eric. Das ist diese bärenartige gelbe Puppe im Musikvideo mit diesen ewig langen Armen und Beinen. Und wenn du das Video mal gesehen hast, ja, das kommt dir automatisch in den Kopf, sobald Flat Beat spielt, diese gelbe Puppe. Mit seinem Wählscheibentelefon und dem grünen Schreibtisch. Iconic das Ganze. An dieser Stelle dir einen schönen guten Morgen und feinen Start in den Freitag.
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Guten Morgen, Eurodance Express hier mit dem Rhythm of Your Life. Und der kommt jetzt aus Italien. Milky mit ihrem Song Just the Way You Are. Perfekt für die Uhrzeit, schön zum Mitwippen, aber noch nicht voll auf die 12.

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Neuer Tag, neue Chance. Heute könnte ja der beste Tag deines Lebens werden. Und am besten Tag deines Lebens stehst du ganz sicher mit einem Grinsen auf. Dazu dann noch ein kleines Tänzchen, ja, dann kann dich schon nichts mehr aufhalten. Dir einen wunderschönen guten Morgen.

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1: Bregenz hat das grünste Stadtzentrum. Das zeigt eine aktuelle Satellitenanalyse von Greenpeace. Die Landeshauptstadt am Bodensee hat einen Grünflächenanteil von 38,3%. Linz und Graz folgen auf den Plätzen 2 und 3. Schlusslicht ist Innsbruck mit nur 25%. Greenpeace fordert jetzt eine Begrünungsoffensive in den Städten. Zwei Finalspieler im diesjährigen Fußball-Europacup gehen mit österreichischer Beteiligung in Szene. Philipp Lienhardt zieht mit dem SC Freiburg durch einen 3:1 Heimsieg über SC Braga ins Europa-League-Endspiel ein. Das Finale ist am 20. Mai in Istanbul gegen Aston Villa. Und Trainer Oliver Glasner darf sich mit Crystal Palace über das Conference-League-Finalticket am 27. Mai in Leipzig gegen Rayo Vallecano freuen. Die Londoner gewinnen gestern Abend 2:1 vor eigenem Publikum gegen Shakhtar Donetsk. Im U-Ausschuss zur Causa Pilnacek hat gestern Abend die Witwe des verstorbenen Justizsektionschefs die Ermittler in Schutz genommen. Caroline List lobt die Professionalität und Einfühlsamkeit der Beamten. Zuvor hat auch der Chef des niederösterreichischen Landeskriminalamts das Vorgehen der Polizei verteidigt. Die spanische Polizei hat den größten Kokainfund in der Geschichte Europas gemacht. Vor den Kanarischen Inseln wurden 30 Tonnen der Droge auf einem Frachter beschlagnahmt. Die 23-köpfige Besatzung sitzt jetzt in Untersuchungshaft. Der Wert der Ladung wird auf über 812 Millionen Euro geschätzt.
2: Schönen guten Morgen heute am Freitag und in der Früh frisch, am Nachmittag aber dann immer zu warm für eine Jacke. Man braucht da heute eher auch einen Schirm, ein paar Regenwolken ziehen durch, dazwischen kann es auch kurz gewittern. Sonst aber viel Sonnenschein, auch jetzt in der Früh und am Vormittag bei warmen 18 bis 24 Grad am Nachmittag.
3: Schönen guten Morgen zu euch ins Auto, das ist der Blick auf Österreichs Straßen, Bilderbuch Freitag. Aktuell nichts los, keine Verzögerungen, die länger dauern als 10 Minuten, also gute und vor allem sichere Fahrt.
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5: Dein musikalischer Koffeinkick begleitet dich Montag bis Freitag, das Ganze immer zwischen 6 und 9. Das heißt, immer am Punkt gibt's von uns zwei echte Muntermacher. Weil, sind wir uns ehrlich, diese Wecktöne, die machen einen nur aggressiv in der Früh. Darum gibt's jetzt um kurz nach 7 für dich Trinix und Wanty mit The Magic Key und das Wham The Project mit King of My Castle. So startet man gleich viel besser in den Tag. Deine liebsten Dance-Hits nonstop, nur hier bei uns. Lisa da für dich. Schönen guten Morgen dir.
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0: Hause, Willy Boy.
1: Die zeitlosen Ratschläge von Erotic gilt übrigens auch, wenn man nicht Willy heißt, gell? Wollte ich nur mal sagen. Und wenn wir schon beim Thema sind, weil ich es letztens auch wieder mitbekommen habe. Kinder kriegen, ja, das hat sich ja alles ein bisschen verändert. Die Geburtenrate in Österreich ist in den letzten Jahren sowieso deutlich zurückgegangen und 2025 war das schwächste Jahr. Und wenn Frauen Kinder kriegen, sind sie meistens älter als unsere Mamas. Meine war 24, heute ist das Durchschnittsalter ca. 30,7 Jahre. Und in diesem Sinne hier nochmal der kleine Reminder. Keine Kinder oder 15 Kinder, es ist alles gut, ja, keins ist besser oder schlechter. Und lass doch bitte jedem seine Meinung. In diesem Sinne dir einen schönen Freitag und guten Morgen.

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1: Dein Freitagmorgen hier auf Eurodance Express. Sodala, die Badezimmerparty gibt's jetzt mit Rio und Shine On. Ja, benutzt die Zahnbürste gern als Mikro oder die Duschkabine als Bühne. Alles erlaubt. Hauptsache, du hast danach mehr Energie und vermutlich auch ein Grinsen im Gesicht, weil deine Performance so geil war. In diesem Sinne dir einen schönen guten Morgen. Freut mich sehr, dass du schon mit dabei bist.
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0: Freitagmorgen hier auf Eurodance Express. So, zum Aufstehen gibt's jetzt was richtig Nices für dich.
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0: 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Und falls du jetzt noch eine kleine Motivationshilfe brauchst, soll ich hingehen, soll ich nicht hingehen? Die nächste Dame, die wird auch mit auf der Bühne sein und mit dir eine fette Party anreißen. Luna, jetzt für dich!

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1: Im Urausschuss zur Causa Pilnacek hat gestern Abend die Witwe des verstorbenen Justizsektionschefs die Ermittler in Schutz genommen. Caroline List lobt die Professionalität und Einfühlsamkeit der Beamten. Zuvor hat auch der Chef des niederösterreichischen Landeskriminalamts das Vorgehen der Polizei verteidigt. Der österreichische Tennisprofi Sebastian Ofner hat sich sein erstes Aufeinandertreffen mit dem Weltranglisten-Ersten Jannik Sinner seit 2019 erarbeitet. Ofner gewinnt beim Masters Sandplatzturnier in Rom gegen den US-Amerikaner Alex Mickelson in 2 Sätzen. Morgen trifft er in der 2. Runde auf den Topstar aus Italien. Miley Cyrus bekommt einen Stern auf dem Walk of Fame. Die 33-jährige Sängerin wird die Auszeichnung am 22. Mai enthüllen. Die Veranstalter sagen, Cyrus habe die Unterhaltungsindustrie nachhaltig geprägt. Generationen von jungen Mädchen seien von ihrem Lebensweg und ihrer furchtlosen Kreativität inspiriert worden. Die Waffenruhe zwischen den USA und dem Iran bleibt trotz neuer militärischer Auseinandersetzungen in

0: eigenen Angaben als Reaktion auf iranische Angriffe in der Straße von Hormuz militärische Ziele im Iran beschossen.
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3: Schönen guten Morgen heute am Freitag und ich würde gern Autowaschen fahren, aber am Nachmittag gibt es wahrscheinlich eine Gratiswäsche. Es kann nämlich am Nachmittag heute immer wieder regnen oder auch gewittern. Sonst aber sehr viel Sonnenschein und das bei maximal 18 bis 24 Grad heute.
4: Schönen guten Morgen zu euch ins Auto. Das ist der Blick auf Österreichs Straßen, Bilderbuch Freitag. Aktuell nichts los, keine Verzögerungen, die länger dauern als 10 Minuten. Also gute und vor allem sichere Fahrt.
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6: Kurz nach 8 gibt's von mir jetzt einen Schwung Summer Vibes für dich. Cascada am Start mit Summer of Love und hinten nach DJ Antoine mit Welcome to Saint-Tropez. Ja, weißt, damit du dich schon mal auf sonnige Wochenende einstellen kannst, damit du es jetzt schon mal richtig fühlst. In diesem Sinne dir einen schönen guten Morgen und guten Weg in die Arbeit. Lisa da für dich.
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Ja, Dance Express am Freitag, dem 8. Mai. Und darum hier dein Reminder für Sonntag. Es ist Muttertag. Na, Mamas freuen sich am meisten, wenn man Zeit mit ihnen verbringt. Das müssen keine großen Geschenke sein. Und solltest du überlegen, Gutscheine zu basteln, tu es nicht. Diese Mistdinger verfolgen mich bis heute.

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1: Ja, der Punkt, wo Umdrehen auch keinen Sinn mehr macht. So klingt dein Weg in die Arbeit hier auf Eurodance Express. Und nächste Woche ist ja schon wieder ein Feiertag mit dabei. Also kurze Woche oder zumindest ein Tag weniger. Und egal, ob es bei dir 7 Tage die Woche sind oder nur 2, wir sind natürlich immer für dich am Start. 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
1: Das ist ein wundervolles Thema für eine Ballade.

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ein Neueinsteiger bei uns, der Bowser mit Magnetic. Und ja, der Song ist auf jeden Fall magnetisch. Summer Vibes durch und durch. Und die Autofahrer werden mich verstehen, wenn ich sage, der Song ist perfekt für Sonnenbrille, offenes Fenster, im besten Fall noch die beste Freundin am Beifahrer und dann geht's Richtung Urlaub. Einfach nur großartig. Der Song funktioniert aber auch, wenn du alleine im Auto sitzt und Richtung Arbeit fährst. In diesem Sinne, dir einen guten Morgen und feinen Start in den Freitag.

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1: Bregenz hat das grünste Stadtzentrum. Das zeigt eine aktuelle Satellitenanalyse von Greenpeace. Die Landeshauptstadt am Bodensee hat einen Grünflächenanteil von 38,3%. Linz und Graz folgen auf den Plätzen 2 und 3. Schlusslicht ist Innsbruck mit nur 25%. Greenpeace fordert jetzt eine Begrünungsoffensive in den Städten. Zwei Finalspieler im diesjährigen Fußball-Europacup gehen mit österreichischer Beteiligung in Szene. Philipp Lienhardt zieht mit dem SC Freiburg durch einen 3:1 Heimsieg über SC Braga ins Europa League-Endspiel ein. Das Finale ist am 20. Mai in Istanbul gegen Aston Villa. Und Trainer Oliver Glasner darf sich mit Crystal Palace über das Conference League-Finalticket am 27. Mai in Leipzig gegen Rayo Vallecano freuen. Die Londoner gewinnen gestern Abend 2:1 vor eigenem Publikum gegen Shakhtar Donetsk. Im U-Ausschuss zur Causa Pilnacek hat gestern Abend die Witwe des verstorbenen Justizsektionschefs die Ermittler in Schutz genommen. Caroline List lobt die Professionalität und Einfühlsamkeit der Beamten. Zuvor hat auch der Chef des niederösterreichischen Landeskriminalamts das Vorgehen der Polizei verteidigt. Die spanische Polizei hat den größten Kokainfund in der Geschichte Europas gemacht. Vor den Kanarischen Inseln wurden 30 Tonnen der Droge auf einem Frachter beschlagnahmt. Die 23-köpfige Besatzung sitzt jetzt in Untersuchungshaft. Der Wert der Ladung wird auf über 812 Millionen Euro geschätzt.
2: Schönen guten Morgen heute am Freitag und in der Früh frieren, am Nachmittag schwitzen bei 18 bis 24 Grad. Jetzt ist es noch richtig sonnig, aber am Nachmittag ziehen ein paar Wolken durch, teilweise auch mit Regen und Gewitter.
3: Schönen guten Morgen zu euch ins Auto. Das ist der Blick auf Österreichs Straßen. Bilderbuch Freitag. Aktuell nichts los, keine Verzögerungen, die länger dauern als 10 Minuten. Also gute und vor allem sichere Fahrt.
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4: Kurz nach 9 ist der erste musikalische Koffeinkick ein Dance-Hype. Bellini machen gemeinsam mit dir einen Ausflug nach Rio de Janeiro, wo ihr dann gemeinsam Samba tanzt. Ne? Sehr, sehr heiß. Und hinten nach gibt's dann Sound aus Schweden. Basshunter, der verpackt die Geschichte über einen weiblichen Chatbot, der im Endeffekt dann aber eine echte Frau ist, musikalisch für dich. In diesem Sinne dir einen feinen Start in den Arbeitstag. Lisa am Mikro für dich. Hi!
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Alright, auf geht's. Freitagvormittag hier auf Eurodance Express mit dem Rhythm of Your Life. Zum Start in deinen Arbeitstag klingt die erste Stunde nach. Den Sunset Strippers mit Falling Stars, Pandora auch am Start mit Don't You Know und Boomfunk MCs Freestyler. Vorneweg aber mal Snap für dich.

Ja, hi zu dir in die Arbeit. Wir versorgen dich mit dem besten Sound. Und der kommt jetzt von Dream, einem Künstler aus Bayern und der deutschen Sängerin Mia Julia. Der Song heißt Herzblatt und ist, ja, sagen wir wie es ist, schon etwas schlüpfrig. Ob das eventuell daran liegen mag, dass Mia Julia, bevor sie Sängerin wurde, einen etwas, freizügigeren Beruf hatte, tja, das werden wir wohl nie erfahren.

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1: Der Aktionsplan für die einheitliche Vorgehensweise bei postakuten Infektionssyndromen wie ME/CFS oder Post-Covid soll im Juni fixiert werden. Das kündigt Gesundheitsministerin Corinna Schumann heute an. Ex-Gesundheitsminister Johannes Rauch kritisiert, dass es bundesweit noch keine ME/CFS-Ambulanzen gibt. Die Reste eines Osterfeuers haben gestern Abend in St. André im Lavantal einen Waldbrand ausgelöst. Das Feuer hat sich auf etwa 80 Quadratmeter ausgebreitet, kann aber von den 7 eingesetzten Feuerwehren schnell gelöscht werden. Ein 51-jähriger Mann hat die Reste des Osterhaufens im Wald ausgeschüttet. Wegen der Trockenheit dürften sich Glutreste wieder entzündet haben. Der österreichische Tennisprofi Sebastian Ofner hat sich sein erstes Aufeinandertreffen mit dem Weltranglisten-Ersten Jannik Sinner seit 2019 erarbeitet. Ofner gewinnt beim Masters-Sandplatz-Turnier in Rom gegen den US-Amerikaner Alex Mickelson in 2 Sätzen. Morgen trifft er in der 2. Runde auf den Topstar aus Italien.

0: Polizei mitteilt. Zwei Opfer stammen demnach aus dem Ausland. 10 weitere Wanderer werden nach Polizeiangaben vermisst.
1: Schönen Freitag mit den Wetteraussichten. Viel Sonne heute, in manchen Tälern allerdings noch Nebel und Hochnebel. Am Nachmittag dann ein bisschen mehr Wolken und stellenweise im Bergland Regen oder Gewitter. Aber insgesamt schaut es ganz gut aus heute bei 18 bis 24 Grad. Maximal und sehr ähnlich wird dann auch das Wochenende.
2: Heizt euch ins Auto, das ist der Blick auf Österreich Straßen, all in ein super Freitag. Es dauert nur ein bisschen länger in Vorarlberg. Und zwar auf der A14 Richtung Innsbruck vor dem Pfändertunnel gibt es Blockabfertigung. Da bis zu einer Viertelstunde Zeitverlust einplanen, aber ansonsten freie Fahrt für euch.
3: Kurz nach 10 am Freitagvormittag. Lisa da für dich. Wir starten in die neue Stunde mit DeadMau5 und seinem Song Ghost and Stuff. Schön, dass du mit dabei bist.

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0: Eurodance Express hier mit deinen liebsten Dance-Hits nonstop. Und damit wir weiterhin für dich den besten Sound spielen können, sag's doch gerne weiter. Erzähl anderen Menschen, warum du uns so gerne hörst, wo du uns am liebsten hörst, beim Arbeiten, beim Workout, am Wochenende am Balkon. Je mehr Menschen uns kennen, desto mehr Leute hast du auch zum Tanzen. Darum jetzt schon mal Dankeschön, dass du zu uns stehst.
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0: Ein absoluter Banger hier am Freitagvormittag. No Party Dao gerade für dich. Und wenn du jetzt schon in Partystimmung bist, dann habe ich jetzt was richtig Nices für dich.
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0: 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Daumen sind natürlich für dich gedrückt und zum Einstimmen gibt's jetzt schon mal den Party-Sound von den Wenger Boys.

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1: Bregenz hat das grünste Stadtzentrum. Das zeigt eine aktuelle Satellitenanalyse von Greenpeace. Die Landeshauptstadt am Bodensee hat einen Grünflächenanteil von 38,3%. Linz und Graz folgen auf den Plätzen 2 und 3. Schlusslicht ist Innsbruck mit nur 25%. Greenpeace fordert jetzt eine Begrünungsoffensive in den Städten. Zwei Finalspiele im diesjährigen Fußball-Europacup gehen mit österreichischer Beteiligung in Szene. Philipp Lienhardt zieht mit dem SC Freiburg durch einen 3:1 Heimsieg über SC Braga ins Europa League Endspiel ein. Das Finale ist am 20. Mai in Istanbul gegen Aston Villa. Und Trainer Oliver Glasner darf sich mit Crystal Palace über das Conference League Finalticket am 27. Mai in Leipzig gegen Rayo Vallecano freuen. Die Londoner gewinnen gestern Abend 2:1 vor eigenem Publikum gegen Shakhtar Donetsk. Bei einem Vulkanausbruch in Indonesien sind mindestens 3 Menschen ums Leben gekommen. Bei den Opfern handle es sich um Wanderer, die trotz Warnungen in dem Gebiet auf der Insel Halmahera unterwegs waren, wie die Polizei mitteilt. 2 Opfer stammen demnach aus dem Ausland. 10 weitere Wanderer werden nach Polizeiangaben vermisst. US-Präsident Donald Trump setzt der EU im Zollstreit eine Frist. Sollte die EU bis zum 4. Juli ihren Teil des Handelsabkommens nicht erfüllen, würden die Zölle auf ein viel höheres Niveau steigen, so Trump. Der Präsident habe geduldig gewartet, dass die EU ihren Teil des Abkommens erfülle, sagt er.
2: Schönen Freitag mit den Wetteraussichten. 18 bis 24 Grad heute die Topwerte. Insgesamt geht sich viel Sonne aus, allerdings auch vor allem am Nachmittag ein paar Wolken. Im Bergland stellenweise dann Regen und Gewitter. Und genau so wird eigentlich auch das Wochenende.
3: Halt euch ins Auto, das ist der Blick auf Österreichs Straßen. All in ein super Freitag. Es dauert nur ein bisschen länger in Vorarlberg. Und zwar auf der 14 Richtung Innsbruck vor dem Pfändertunnel gibt es Blockabfertigung. Da bis zu einer Viertelstunde Zeitverlust einplanen, aber ansonsten freie Fahrt für euch.
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4: Ja, hi, Lisa am Mikro für dich. Jetzt mit dem Workout-Song schlechthin. Und Infos zu unserem gemeinsamen Training jeden Montag, die gibt's für dich in circa 15 Minuten.

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0: Meister Gigi D'Agostino, Guru Josh Project, Alex C. und Jas mit Doktor spielen. Das sind alle Songs, zu denen man durchaus ein kleines Workout starten könnte. Wir haben den passenden Sound gesammelt und spielen ihn dir jeden Montag von 18 bis 19 Uhr.
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0: Training, ja, das muss ja nicht immer Liegestütz oder Hampelmänner sein. Tanzen gilt genauso. In diesem Sinne, dir einen feinen Freitagvormittag.
2: Passe!

Nichts kann dich aufhalten, nichts hält dich zurück. Klar, typisches Gefühl am Freitag, wenn du weißt, okay, wenn ich das Büro verlasse, dann beginnt mein Wochenende. Und das kann schon was, ja. Wetter soll ja auch sehr, sehr passend werden. Und unser Sound begleitet dich sowieso immer und überall. An dieser Stelle ein großes Danke und ein dickes Bussi an die Musikredaktion. Die sorgt nämlich für den richtigen Sound für dich. Lisa da, schönen Freitag.

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1: Am Sonntag müssen Autofahrerinnen und Autofahrer in Wien besonders geduldig sein. Der ÖMTC warnt heute vor zahlreichen Straßensperren und Staus. Grund sind drei Großveranstaltungen, die quasi parallel stattfinden. Der Eurovision Song Contest, der Wings for Life Run und das Wiener Stadtderby. Der Club empfiehlt, auf Öffis umzusteigen oder großräumig über die Stadtautobahn einen Bogen um Wien zu machen. Die Ticketpreise für die Fußball-WM sind selbst Donald Trump zu hoch. In einem Interview mit der New York Post zeigt sich der Präsident erstaunt, dass die Tickets für das erste Spiel der USA über 1.000 Dollar kosten. Trump sagt, er würde diesen Preis auch nicht zahlen. Die FIFA steht schon länger in der Kritik wegen der hohen Ticketpreise. In Deutschland gibt es derzeit eine Geiselnahme in einer Bank in Rheinland-Pfalz. Laut Polizei haben mehrere Täter Geiseln genommen, darunter der Fahrer eines Geldtransporters. Die Lage ist derzeit statisch. Die Einsatzkräfte sind mit einem Großaufgebot vor Ort. Für Bürgerinnen und Bürger außerhalb der Absperrung besteht aber keine Gefahr. In Hamburg starten in den nächsten Wochen die Dreharbeiten zu einer neuen Serie über die Anfänge der Beatles. Die Serie basiert auf der Autobiografie des Künstlers Klaus Voormann, der eng mit der Band zusammengearbeitet hat. Die Beatles werden in der Serie von Rhys Mannion, Alice Murphy, Harvey Brett, Patrick Gilmore und Louis Lando gespielt.
2: Schönen Freitag mit den Wetteraussichten. 18 bis 24 Grad heute die Topwerte. Insgesamt geht sich viel Sonne aus, allerdings auch vor allem am Nachmittag ein paar Wolken. Im Bergland stellenweise dann Regen und Gewitter und genauso wird eigentlich auch das Wochenende. Schönen Freitag mit den Wetteraussichten. 18 bis 24 Grad die Topwerte. Dazu viel Sonne, jetzt am Nachmittag dann aber auch ein paar Wolken, die da sich dazu schleichen. Und im Bergland stellenweise mal Regen oder Gewitter und sehr ähnlich wird das Wochenende.
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3: Kurz nach 12, wir scheppern gemeinsam in deine Mittagspause mit Unit Us und Cascada mit ihrem Song Beautiful Odyssey. Lisa da für dich. Mahlzeit.

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Ich erinnere dich jetzt auch nochmal, ja? Auch wenn Samstag eine nice Party anstehen sollte, Sonntag ist Muttertag. Mal vielleicht diesmal auf die Party verzichten und dafür einen richtig nicen Tag mit der Mama verbringen. In diesem Sinne, dir ein schönes Wochenende. Wir hören uns Montag wieder. Bussi und Baba.

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1: Die Staatsanwaltschaft Linz hat die Ermittlungen nach dem zweifachen Femizid und Suizid gestern vor einem Gasthaus in Linz-Urfa übernommen. Der bei den Toten gefundene Abschiedsbrief wurde inzwischen ausgewertet. Daraus geht hervor, dass dem 88-jährigen mutmaßlichen Täter wohl die neue Lebenssituation der 61-jährigen Tochter, die in Deutschland gewohnt hat, nicht recht war. Das führt die Sprecherin der Staatsanwaltschaft aus. In Wien gibt es ab sofort ein Grillverbot auf allen öffentlichen Grillplätzen. Die Stadt reagiert damit auf die aktuelle Trockenperiode und die hohe Waldbrandgefahr. Auch das Rauchen und der Umgang mit offenem Feuer im Wald und in waldnahen Bereichen sind verboten. Shishas sind ebenfalls nicht erlaubt, da sie als offene Feuerquelle gelten. Die Ticketpreise für die Fußball-WM sind selbst Donald Trump zu hoch. In einem Interview mit der New York Post zeigt sich der Präsident erstaunt, dass die Tickets für das erste Spiel der USA über 1.000 Dollar kosten. Trump sagt, er würde diesen Preis auch nicht zahlen. Die FIFA steht schon länger in der Kritik wegen der hohen Ticketpreise. Die Labour-Partei von Premierminister Keir Starmer hat bei den Regional- und Kommunalwahlen in Großbritannien schwere Verluste

0: Die Wahlen gelten als wichtiger Stimmungstest vor der nächsten regulären Parlamentswahl im Jahr 2029.
1: Schönen Freitag mit den Wetteraussichten. 18 bis 24 Grad heute die Topwerte. Insgesamt geht sich viel Sonne aus, allerdings auch vor allem am Nachmittag ein paar Wolken. Im Bergland stellenweise dann Regen und Gewitter. Und genauso wird eigentlich auch das Wochenende. Schönen Freitag mit den Wetteraussichten. 18 bis 24 Grad die Topwerte. Dazu viel Sonne, jetzt am Nachmittag dann aber auch ein paar Wolken, die da sich dazu schleichen. Und im Bergland stellenweise mal Regen oder Gewitter. Und sehr ähnlich wird das Wochenende.
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Schön, dass du da bist. Freut mich, dass wir den Freitagnachmittag gemeinsam verbringen. Und es ist auch schön, wenn man gemeinsame Hobbys hat. Wir beide, wir hören zum Beispiel sehr gern Musik. Und da gibt es bei uns einiges, was richtig gut ist. Zum Beispiel der Hit hier, Sonny Vodera und Crystal mit Am I Loving. Und den hören wir uns jetzt an.

So, wir sind zurück von der Mittagspause. Jetzt ziehst du noch einen Kaffee und dann hast du auch den notwendigen Boost für heute. Koffeinboost aus dem Automaten und Energieboost aus dem Radio. So machen wir es. 24/7 mit Take Me Away.

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1: Die Staatsanwaltschaft Linz hat die Ermittlungen nach dem zweifachen Femizid und Suizid gestern vor einem Gasthaus in Linz-Urfahr übernommen. Der bei den Toten gefundene Abschiedsbrief wurde inzwischen ausgewertet. Daraus geht hervor, dass dem 88-jährigen mutmaßlichen Täter wohl die neue Lebenssituation der 61-jährigen Tochter, die in Deutschland gewohnt hat, nicht recht war. Das führt die Sprecherin der Staatsanwaltschaft aus. In Wien gibt es ab sofort ein Grillverbot auf allen öffentlichen Grillplätzen. Die Stadt reagiert damit auf die aktuelle Trockenperiode und die hohe Waldbrandgefahr. Auch das Rauchen und der Umgang mit offenem Feuer im Wald und in waldnahen Bereichen sind verboten. Shishas sind ebenfalls nicht erlaubt, da sie als offene Feuerquelle gelten. Die Ticketpreise für die Fußball-WM sind selbst Donald Trump zu hoch. In einem Interview mit der New York Post zeigt sich der Präsident erstaunt, dass die Tickets für das erste Spiel der USA über 1.000 Dollar kosten. Trump sagt, er würde diesen Preis auch nicht zahlen. Die FIFA steht schon länger in der Kritik wegen der hohen Ticketpreise. Die Labour-Partei von Premierminister Keir Starmer hat bei den Regional- und Kommunalwahlen in Großbritannien schwere

0: Die Wahlen gelten als wichtiger Stimmungstest vor der nächsten regulären Parlamentswahl im Jahr 2029.
1: Weiterhin sehr, sehr sonnig heute Nachmittag, vereinzelt mal dichtere Wolken. Auch Regenschauer und Gewitter können in den Bergen mit dabei sein, werden aber im Laufe des Abends dann spätestens wieder weniger. 24 Grad maximal heute. Morgen am Samstag am Vormittag sehr sonnig, ab Mittag dann Wolken, später auch Regenschauer und Gewitter. Die meisten in der Steiermark und in Kärnten morgen. Morgen temperaturmäßig sogar noch einmal eine Spur wärmer und am Sonntag dann vereinzelt wieder regnerisch, aber auch sehr sonnig. Hallo zu euch ins Auto nach Vorarlberg. A14 Richtung Innsbruck vor dem Fennertunnel werdet ihr immer wieder angehalten. Grund sind Bauarbeiten nach dem Tunnel. Der Stau reicht bis auf die deutsche A96 zurück. Plant hier bis zu einer Dreiviertelstunde mehr Fahrzeit ein. Steiermark, A9 Richtung Linz. Der Kleinamtunnel ist gesperrt. Grund ist ein defekter LKW. Ausweichen geht über die S35, den Knotenbruck und die S6. Oberösterreich, Linz A7 Richtung A1, Stau zwischen der Hafenstraße und dem Knoten Linz. B3, da gibt es eine Sperre bei der Donaubrücke Krain nach einem Unfall, er werde da örtlich umgeleitet. Wien A23 Richtung Süden, Stau zwischen Hirschstetten und dem Knoten Prater. Stau auch auf der A22 vor der Tangentenauffahrt. A23 Richtung Kakran, Stau zwischen dem Labergtunnel und dem Knoten Prater. Gute Fahrt euch!
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4: Na schön.

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Zwischen deinen Kundenterminen hast du eine ganz spezielle Tradition. Du hörst nämlich ganz laut Musik im Auto. Und das pusht dich. Und was Push angeht, der da bist bei uns sowieso immer goldrichtig. ISMC, Far East Movement und Tucker Bro, alle in den nächsten 10 Minuten. 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

Am Dienstag sind wir wieder ganz, ganz modern unterwegs. Ein neues Format haben wir, Neurodance heißt das. Eine Stunde lang alle Hits ab dem Jahr 2020. Und ich würde vorschlagen, du stellst dir schon mal den Termin in deinen Kalender ein. Absoluter Fixpunkt. Wir starten rein nächste Woche Dienstag um 18 Uhr. Kleinen Vorgeschmack gibt's jetzt die neue David Guetta.

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1: Pauschalreisende sind bei Flugausfällen häufig besser abgesichert. Das zeigt eine aktuelle Empfehlung der Wirtschaftskammer. Wenn der Urlaub wegen eines Flugausfalls nicht zustande kommt, bekommen Pauschalreisende auch Geld für Hotelkosten zurück. Bei Individualreisen ist das nicht der Fall. Hier ist man auf die Kulanz des Hotelbetreibers angewiesen. In der nächsten Skisprungsaison gibt es einige Neuerungen bei der Vierschanzentournee. Erstmals werden alle vier Bewerbe der Männer am frühen Abend unter Flutlicht stattfinden. Auch das Neujahrsspringen in Garmisch wird später angesetzt. Die Frauen bestreiten ihre Tournee-Premiere jeweils am Qualifikationstag der Männer. Die Arbeiterkammer warnt heute vor Kürzungen beim AMS-Förderbudget. Laut Arbeiterkammer-Chefin Renate Anderl ist es in wirtschaftlich herausfordernden Zeiten entscheidend, in gute Beratung, Qualifizierungen und eine bessere Beschäftigungsintegration zu investieren. Ende April sind knapp 400.000 Personen ohne Job gewesen. Das ist ein Plus von 1,5% gegenüber dem Vorjahresmonat. Behinderte Kinder sollen ab 2027 ein Recht auf ein 11. und 12. Schuljahr haben. Das hat heute Bildungsminister Christoph Wiederkehr bei der Enquete der NEOS angekündigt. Experten, Eltern und Behindertenvertreter haben bei der Veranstaltung im Parlament für gemeinsames Lernen von Kindern mit und ohne Behinderung geworben. Draußen wird gegen den Status quo protestiert.
2: 23 Grad aktuell in Haiming oder auch in Innsbruck an der Uni und Bad Vöslau. 24 sind heute maximal möglich, sehr, sehr sonnig. Nur vereinzelt einmal dichtere Wolken. Auch Regenschauer und Gewitter sind theoretisch in den Bergen heute möglich. Morgen am Samstag am Vormittag sehr, sehr sonnig, sogar temperaturmäßig noch einmal wärmer morgen. Ab Mittag dann aber Wolken, später auch Regenschauer und Gewitter. Die meisten Morgen in der Steiermark und in Kärnten. Zwar ich ins Auto nach Vorarlberg. A14 Richtung Innsbruck vor dem Fernertunnel werdet ihr immer wieder angehalten. Grund sind Bauarbeiten nach dem Tunnel. Der Stau reicht bis auf die deutsche A96 zurück. Plant hier eine Dreiviertelstunde mehr Fahrzeit ein. Steiermark A9 Richtung Linz. Der Kleine am Tunnel ist noch kurz gesperrt. Der defekte LKW ist aber gleich entfernt. Dann geht's da wieder weiter. Niederösterreich A2 Richtung Graz bei Mödlingen sind nach einem Unfall zwei Spuren gesperrt. Bitte vorsichtig fahren. Oberösterreich, Linz, A7 Richtung A1, Stau zwischen der Hafenstraße und dem Knoten Linz. Stau auch auf der Umfahrung Ebelsberg vor dem Mona-Lisa-Tunnel statt auswärts. Wien, A23 Richtung Kagran vor dem Absberg-Tunnel hat's gekracht, Stau baut sich auf. In weiterer Folge auch Stau zwischen der Gürtelabfahrt und dem Knoten Prater. In der Gegenrichtung auf der Tangente Richtung Süden, Stau zwischen Stadtbau und dem Knoten Prater momentan. Gute Fahrt euch!
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Freut mich, dass du da bist und ich dich beim Hackeln im Homeoffice supporten darf. Das Gute dabei ist ja, nebenbei kann man auch ideal den Haushalt schmeißen und da hat sich eh schon wieder viel Wäsche bei dir aufgetürmt. Glaube mir, ich kenne das. Was hilft? Na, die Lieblingsmusik, die unterstützt uns. Gigi, leg los.

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Und jetzt, ja, jetzt heißt es warten, bis es da ist. Die Zeit nützen wir sinnvoll und hören unsere Lieblingsmusik. Indila und Bennett mit Dernier Dance. Bitteschön.

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2: Pauschalreisende sind bei Flugausfällen häufig besser abgesichert. Das zeigt eine aktuelle Empfehlung der Wirtschaftskammer. Wenn der Urlaub wegen eines Flugausfalls nicht zustande kommt, bekommen Pauschalreisende auch Geld für Hotelkosten zurück. Bei Individualreisen ist das nicht der Fall. Hier ist man auf die Kulanz des Hotelbetreibers angewiesen. In der nächsten Skisprungsaison gibt es einige Neuerungen bei der Vierschanzentournee. Erstmals werden alle vier Bewerbe der Männer am frühen Abend unter Flutlicht stattfinden. Auch das Neujahrsspringen in Garmisch wird später angesetzt. Die Frauen bestreiten ihre Tournee-Premiere jeweils am Qualifikationstag der Männer. Die Arbeiterkammer warnt heute vor Kürzungen beim AMS-Förderbudget. Laut Arbeiterkammer-Chefin Renate Anderl ist es in wirtschaftlich herausfordernden Zeiten entscheidend, in gute Beratung, Qualifizierungen und eine bessere Beschäftigungsintegration zu investieren. Ende April sind knapp 400.000 Personen ohne Job gewesen. Das ist ein Plus von 1,5% gegenüber dem Vorjahresmonat. Behinderte Kinder sollen ab 2027 ein Recht auf ein 11. und 12. Schuljahr haben. Das hat heute Bildungsminister Christoph Wiederkehr bei der Enquete der NEOS angekündigt. Experten, Eltern und Behindertenvertreter haben bei der Veranstaltung im Parlament für gemeinsames Lernen von Kindern mit und ohne Behinderung geworben. Draußen wird gegen den Status quo protestiert.
3: Kaum eine Wolke am Himmel aktuell, außer über der Steiermark ganz, ganz vereinzelt einmal eine Wolke zu sehen. Generell heute Nachmittag vereinzelt Regenschauer in den Bergen möglich, wenn aber spätestens dann am Abend wieder weniger. 24 Grad maximal heute, der Samstag dann zum Start ins Wochenende, Vormittag sehr, sehr sonnig, ab Mittag dann Wolken und später auch Regenschauer und Gewitter, die meisten morgen in der Steiermark und in Kärnten. Morgen temperaturmäßig sogar nochmal eine Spur wärmer und am Sonntag dann vereinzelt wieder regnerisch, aber auch wieder sehr, sehr sonnig. Hallo zu euch ins Auto nach Vorarlberg. A14 Richtung Innsbruck vor dem Fennertunnel werdet ihr immer wieder angehalten. Grund sind Bauarbeiten nach dem Tunnel. Der Stau reicht bis auf die deutsche A96 zurück. Plant hier ca. 20 Minuten mehr ein. Stau auch auf den Ausweichstrecken. Wien A23 Richtung Kagran, Stau zwischen der Hansumkurve und dem Knoten Prater. A23 Richtung Süden, Stau zwischen Stadlau und dem Knoten Prater. Und am Gaudenzdorfer Gürtel ist ein Unfall passiert bei der Kreuzung mit der Eichenstraße. Bitte vorsichtig fahren. Ansonsten läuft es momentan aber sehr gut. Gute Fahrt euch in Richtung Wochenende.
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ich habe jetzt was richtig Cooles für uns. Eurodance-Musik aus Moldawien. 2003 kommt der Hit raus. Ist auf Rumänisch, der Text. Und trotzdem können den alle in dieser Zeit, den Text. Absoluter Fixplatz auf jeden Fall in unserer Dance-Playlist. Ozone mit Dragostea, den Take. Gehen wir's an.

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So, es geht heim von der Arbeit. Du stehst schon in den Öffis, hast einen Kopfhörer drin und lässt dich berieseln. Noise Cancelling regelt einfach nicht auf hören, was die anderen Leute vielleicht sich so erzählen. Dich interessiert eher das, was du im Radio hörst, was du bei uns hörst. Und ich freue mich, dass du da bist. Icona Pop freut sich auch. I love it.

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1: Pauschalreisende sind bei Flugausfällen häufig besser abgesichert. Das zeigt eine aktuelle Empfehlung der Wirtschaftskammer. Wenn der Urlaub wegen eines Flugausfalls nicht zustande kommt, bekommen Pauschalreisende auch Geld für Hotelkosten zurück. Bei Individualreisen ist das nicht der Fall. Hier ist man auf die Kulanz des Hotelbetreibers angewiesen. In der nächsten Skisprungsaison gibt es einige Neuerungen bei der Vierschanzentournee. Erstmals werden alle vier Bewerber der Männer am frühen Abend unter Flutlicht stattfinden. Auch das Neujahrsspringen in Garmisch wird später angesetzt. Die Frauen bestreiten ihre Tourneepremiere jeweils am Qualifikationstag der Männer. Die Arbeiterkammer warnt heute vor Kürzungen beim AMS-Förderbudget. Laut Arbeiterkammer-Chefin Renate Anderl ist es in wirtschaftlich herausfordernden Zeiten entscheidend, in gute Beratung, Qualifizierungen und eine bessere Beschäftigungsintegration zu investieren. Ende April sind knapp 400.000 Personen ohne Job gewesen. Das ist ein Plus von 1,5% gegenüber dem Vorjahresmonat. Behinderte Kinder sollen ab 2027 ein Recht auf ein 11. und 12. Schuljahr haben. Das hat heute Bildungsminister Christoph Wiederkehr bei der Enquete der NEOS angekündigt. Experten, Eltern und Behindertenvertreter haben bei der Veranstaltung im Parlament für gemeinsames Lernen von Kindern mit und ohne Behinderung geworben. Draußen wird gegen den Status quo protestiert.
2: Mit dem Fernglas könnte man eventuell auf der Wetterkarte diese kleine Gewitter- und Regenzelle sehen, aktuell unterwegs bei Bad Erlach, bei Waadt, bei Ternitz, Glocknitz, ansonsten überall trocken. 24 Grad heute maximal. Morgen am Samstag am Vormittag sehr sonnig, ab Mittag dann aber wieder Wolken, später auch Regenschauer und Gewitter in der Steiermark und in Kärnten mit dabei. Temperaturmäßig morgen noch einmal wärmer. Sonntag dann wieder vereinzelt regnerisch, aber auch wieder sehr, sehr sonnig. Hallo zu euch ins Auto nach Wien. A23 Richtung Süden, die Unfallstelle auf der Praterbrücke ist geräumt. Der Stau reicht aber noch bis hier Städten zurück. Stau auch noch auf der A22 ab dem Tunnel Kaisermühlen. A23 Richtung Kagran Stop and Go zwischen dem Laberg-Tunnel und dem Knoten Prater. Vorarlberg A14 Richtung Innsbruck vor dem Fennertunnel werdet ihr immer wieder angehalten. Grund sind Bauarbeiten nach dem Tunnel. Plant hier 20 Minuten mehr ein. Gute Fahrt euch!
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1: Servus, schön, dass du uns hörst. Jetzt gehen wir noch einkaufen, gell? Damit ja alles für die Homeparty da ist. Ich soll die Classics mitnehmen, ne? Chips, Getränke, ein paar Pappbecher. Und die Playlist heute Abend, die werde ich machen für uns. Ich kümmere mich drum. Somit darfst du das gern schon mal von der To-Do-List streichen. Und dir noch einen schönen Abend.

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1: Pauschalreisende sind bei Flugausfällen häufig besser abgesichert. Das zeigt eine aktuelle Empfehlung der Wirtschaftskammer. Wenn der Urlaub wegen eines Flugausfalls nicht zustande kommt, bekommen Pauschalreisende auch Geld für Hotelkosten zurück. Bei Individualreisen ist das nicht der Fall. Hier ist man auf die Kulanz des Hotelbetreibers angewiesen. In der nächsten Skisprung-Saison gibt es einige Neuerungen bei der Vierschanzentournee. Erstmals werden alle vier Bewerbe der Männer am frühen Abend unter Flutlicht stattfinden. Auch das Neujahrsspringen in Garmisch wird später angesetzt. Die Frauen bestreiten ihre Tournee-Premiere jeweils am Qualifikationstag der Männer. Die Arbeiterkammer warnt heute vor Kürzungen beim AMS-Förderbudget. Laut Arbeiterkammer-Chefin Renate Anderl ist es in wirtschaftlich herausfordernden Zeiten entscheidend, in gute Beratung, Qualifizierungen und eine bessere Beschäftigungsintegration zu investieren. Ende April sind knapp 400.000 Personen ohne Job gewesen. Das ist ein Plus von 1,5% gegenüber dem Vorjahresmonat. Behinderte Kinder sollen ab 2027 ein Recht auf ein 11. und 12. Schuljahr haben. Das hat heute Bildungsminister Christoph Wiederkehr bei der Enquete der NEOS angekündigt. Experten, Eltern und Behindertenvertreter haben bei der Veranstaltung im Parlament für gemeinsames Lernen von Kindern mit und ohne Behinderung geworben. Draußen wird gegen den Status quo protestiert.
2: Heute am Abend könnt ihr ganz entspannt rausgehen. Es ist zum größten Teil trocken und sogar noch sonnig im Land. Eine Regenzelle ist ganz im Osten unterwegs bei Wiener Neustadt. Auch in den Bergen sind die ein oder anderen Schauer nicht auszuschließen, aber die verabschieden sich dann in der Nacht. Achtung, es wird recht frostig, bis zu minus 3 Grad im Waldviertel. Morgen Samstag schaut es dann wieder recht fein aus. Viel Sonne, vor allem am Vormittag. Am Nachmittag kehren dann die Regenschauer zurück. Besonders Richtung Steiermark und Kärnten. Im Osten bleibt es trocken und es werden bis zu 25 Grad. Vorarlberg, A14 Richtung Innsbruck. Vor dem Pfennertunnel werdet ihr immer wieder angehalten. Grund sind der Bauarbeiten nach dem Tunnel, plant hier am besten ein paar Minuten mehr ein. Und in der Steiermark ist gerade ein Unfall passiert auf der A9 Richtung Graz, kurz nach Mautern. Bitte Vorsicht, kommt gut und sicher an.
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